Hallo!

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Sie ist tatsächlich wieder da, liebe Freunde. Herzlich willkommen hier auf countrymusic24.com zu einer neuen illustren Ausgabe, Episode oder wie ihr wollt, von In die Nacht mit Rainer. Der bin ich, ja, und ich sitze live, Dienstagnacht, live für euch im Studio. Wie immer sitze ich da und habe die beste Musik der Welt für euch zusammengefischt aus meinem Fundus. Das Ganze bis Mitternacht und noch vieles mehr. Aber halten wir uns nicht länger auf. Hier ist Musik. Wir beginnen mit A, mit A Thousand Horses. Ah, yeah.

das war Jeff Carson vorher. Und A Thousand Horses, da sind wir wieder. Nochmal herzlich willkommen zu 2 Stunden lang in die Nacht. Country-Mucke aus der Oberpfalz. Nein, also Mucke ist schon aus den USA. Ich sende hier aus der Oberpfalz. Nee. So wird das richtig betitelt, gell? Ja, was treiben wir denn? Das übliche Chaos herrscht wieder mal im Studio. Ich kann nichts dafür, dass das Chaos ist mit mir schon da. Wir haben News, ein paar aus der Szene, wie immer. Schauen wir mal, was müssen wir wissen, wo müssen wir morgen mitreden, das ist ja ganz klar. Dann in der 2. Stunde der Show gucken wir üblicherweise auf die aktuellen Top 25 Billboard Single Country Charts der aktuellen Woche. Was ist passiert, was hat sich verschoben, was ist gleich geblieben? Die Auflösung dann gegen 23 Uhr hier live bei mir in der Sendung natürlich. Wir hören dann auch ein paar Songs selbstverständlich wieder rein. Dann die E-Mail-Adresse von mir, rainer@countrymusik24.com, sollte mittlerweile schon bekannt sein. Ja, das Postfach ist 28 Stunden am Tag geöffnet, weil wir Mittag durchmachen. Und ich freue mich über jede Zuschrift von euch. Wünsche, Grüße, whatever ihr auf dem Herzen habt, könnt ihr mir sehr gerne hier schicken. Tut auch die Wunschbox auf unserer Homepage. Auch das wisst ihr bestimmt schon seit 2007, seit ich diese Sendung hier betreibe. Dann haben wir heute noch den 35er der Woche. Ein Song ist dabei, der dieses Jahr 35 Jahre wird, aber es kommt einem nicht so vor, wirklich Country-Musik einfach zeitlos, gell? So, was haben wir da noch alles? Ach ja, hier Country-Musik aus den Niederlanden, ja. Das sind die Common Linnets, Ilse de Lange und Friends, kann man fast sagen, mit dem Song. Haben sie beim Grand Prix Eurovision Compost de la Chanson mitgewirkt und sind auf den eigentlich Sieger der Herzen geworden, aber mit 238 Punkten am 2. Platz gelandet. Ja, alles andere ist wurscht. Conchita, wurscht. Hier, die Common Linnets, Calm After the Storm. Yes.

0: Der in die Nacht Vorgucker. 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
1: 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Hui, hui, hui. Vorwärts geht's mit Drake Milligan. Dann Mr. Eastern Corbin gibt sich ein Stell dich ein in Oberklein. 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Und gute Laune Musik zum passenden, ja, fast schon Sommerwetter mit Thomas Rhett.
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Der Rodney, der durch die Hölle geht. If you're going through hell, Rodney Atkins, das ist auch schon, lass mich mal gucken, das ist aber kein 90er, das ist schon später, glaube ich, gewesen. 2006, oh, da habe ich aber schwer daneben.

wegen, aber macht nichts. Übrigens, ich hab schon Nachrichten bekommen, dass ich mich heute nicht mehr so arg wie Clint Eastwood anhöre. Ja, ich meine, nach 7 oder 8 Wochen muss das doch mal irgendwann mal auch wieder besser werden. Gell? Das ist zwar noch nicht ganz vorbei, aber ich habe letzte Woche ja Gesundheitstipps bekommen, was ich alles einnehmen sollte. Also da ging es dann über Salbeitee und Bonbons und Inhalieren und so. Und da war auch die Rede von einem, wie hat das geheißen, Hot Toddy oder so. Whisky mit Honig und im Tee oder auch ohne Tee und das Ganze warm. Ich habe das echt probiert. Tipp von mir, man sollte es nach Möglichkeit im Liegen schon einnehmen. Das scheppelt richtig. Puh. Oh, da ein bisschen was geholfen. Ha.

Das ist hier Texas Country mit Jimmy Bowen vom Single Down in San Antonio, liebe Freunde. 2023 hat Chris Jensen sich mal Darius Rucker mit ins Studio genommen und haben einen Titel aufgenommen, der nennt sich Every Day of the Week, aus seinem Album The Outlaw Side of Me. Und das ist so eine schwungvolle Nummer, die denke ich, die könnte ich jetzt einfach mal wieder in der Sendung spielen. Da ist ja schon, wie es geht.

Ja, das ist einmal wieder Parade Texas Country, die J.R. Herrera Band und ein Song, der nennt sich Randy Rogers and Whiskey at Home. Randy Rogers, auch Texas Country und Whiskey, ja, sowieso. Darf natürlich bei mir in der Sendung nicht fehlen, die Texas Country Mucke muss gewahrt bleiben, weil einfach geil. Okay. So, gerade mal 17 Jahre alt war Alex Miller, und wie er bei American Idol vorgesungen hat, Cowboy-Hut und Classic Country ist er rein und hat da vorgesungen. Weitergekommen, ja, top, super. Und jetzt sehr erfolgreich, ja. Das Album kam letztes Jahr raus, More Country Than You. Und in diesem jungen Alter hier noch hier Traditional Country machen, wirklich Hut ab, Respekt. Aus diesem Album gibt es jetzt einen Song von Alex Miller natürlich, der nennt sich Too Much Fun. Sozusagen zu viel Spaß kann man nicht haben, genauso wie zu viel Nudeln, zu viel Steak, zu viel Geld kann man nicht haben. Es gibt Sachen, da kann man nicht zu viel haben, und Spaß gehört dazu, ist Alex Miller.

ist auch so eine gute Laune-Nummer von Thomas Rhett hier. Make Me Wanna heißt sie. Mhm. So, ja, gute Laune vorne und gute hinten, gute Laune und überall gute Laune, liebe Freunde. So, im Radio sowieso, gell? Ja, aber nicht ganz gute Laune haben jetzt zwei Musiker aus der Band von Sektop. Nämlich Rhythmusgitarristin und Backgroundsängerin Cheyenne Dalton-Meyer und ihr Ehemann Bassist Jimmy Meyer, weil die hat Sektop nämlich jetzt aus der Band, will ich sagen, gefeuert. Ja, aber ja, eigentlich kann man sagen, gefeuert. Ja? Über einen Monat ist es schon her. Und Begeisterung macht sich natürlich bei den beiden schon breit, gell? Weil sie vermissen natürlich schon den ganzen Spaß und die großartige Musik von ihnen zu spielen. Und vielleicht steckt etwas mehr dahinter, weil die beiden wollen dann nämlich jetzt doch ein bisschen auf Solopfaden wandeln, ja, und eigene Musik rausbringen. No, da haben sie jetzt auch zu Zeit. Seit 2018 waren sie in der Band von Sektop. Naja, da braucht er jetzt einen neuen Bassisten und eine neue Backgroundsängerin und Rhythmusgitarristin, aber ich glaube, in Nashville findet man die an jedem Baum fast. Hier ist er mit Sounds Like the Radio.

23 Uhr ist es im Country Music 24 Land. Klingt auch komisch. 23 Uhr im Country Music 24 Land. Fällt mir jetzt erst auf. So, macht nichts. Das heißt, wir gucken auf die aktuellen Hot Country Billboard Single Charts dieser Woche. Was ist passiert? Was müssen wir wissen? Wir zählen von der 25 hinauf bis zur Lucky Number One. Und von der 25, da empfängt uns Jason Aldean aus seinem Album Songs About Us, Don't Tell On Me. Es raufgerutscht und auf der 25 gelandet. Luke Combs, eins drüber auf der 24 mit Rethink Some Things aus seinem Album The Way I Am. Der ruppelt auch ganz schön durch die Charts. Ja, natürlich darf Ella Langley nicht fehlen aus ihrem Album Dandelion. Hier mit dem Titel You and Me Time auf der 23. Allerdings ging es da schon wieder runter. Auf der 21 sitzt sie auch mit dem Titel Broken. Den habe ich euch letzte Woche vorgestellt. Auch wieder ein bisschen Abwärtstrend. Casey Musgraves macht wieder von sich reden. Dry Spell heißt der Song auf der Nummer 20, von der 27 hochgeschossen, der aus dem Album Middle of Nowhere. Die 18 belegt diese Woche hier Jordan Davis. Turn This Truck Around heißt der Song aus seinem Album Learn the Hard Way. Die 17 Morgan Wallen mit Don't We. Und ich denke, wir hören jetzt mal rein in Jordan Davis. Turn This Truck Around, die aktuelle Nummer, also wie gesagt, 18 hier für euch im Radio.

Und wenn man den richtigen Regler auftritt, dann hört man mich auch. Das Chaos heute ist wirklich über die Maßen schlimm. Ja, das war Jordan Davis, Turn This Truck Around. Was heute alles schief läuft, das ist diese Pleiten, Pech und Pannen. Wir waren bei den Charts, da zählen wir mal weiter. Die 13 zum Beispiel, unverändert zur letzten Woche. Days Like These, Mr. Luke Combs, hat sich nicht verändert. Dafür Ella Langley ist ein bisschen, die hat ja doch viele Songs in den Charts momentan. Die 11 mit ihrem Titelsong Dandelion, die 9 mit Bottom of Your Boots aus dem Album. Die 8 mit Loving Life Again und dazwischen auf der 10 hat sich Riley Green, ihr Kumpel, eingenistet mit Change My Mind. Die hat allerdings Aufwind bekommen, Ella Langley mit ihren drei Songs Abwind. Auf der 7 ging es ebenfalls wieder nach oben für Mr. Cody Johnson, sein Titel The Fall. Auf der Nummer 7 dann 4321, die 4 ging auch wieder hoch für Luke Combs, der Titel Be By You. Dann auf der 3 sitzt er auch unverändert zur letzten Woche Sleepless in a Hotel Room, Mr. Luke Combs. Und die 2 und 1 belegen Ella Langley, selbstverständlich, wer hätte es gedacht. Auf der 2 der Titel Be Her. Und auf der Nummer 1 seit 22 Wochen auf der Nummer 1

was soll man da noch sagen? 22 Wochen auf der Nummer 1. Mich würde es nicht wundern, wenn ich nächste Woche sage, seit 23 Wochen auf der Nummer 1. Gell? So, der Walzer nach dem Charts ist nicht nur im Dreivierteltakt, sondern dieses Mal von John Party und Call Me Country.

ist Ernest und sein Titel Blessed. Ich sage immer, der Typ, der keinen Nachnamen hat, doch hat er schon, und zwar er heißt Ernest Keith Smith, also der Schmidt Ernst, ja. Aber er nutzt ihn nicht. Stattdessen heißt er einfach nur Ernest und alles groß geschrieben. Also alle Buchstaben von Ernest sind groß. Eine tolle Mucke macht er da auch gerne hier bei mir im Radio. Ernest. So, demnächst am Sonntag, dem 17. Mai, in den Iden des Mais, da finden ja die 2026er ACM Awards wieder statt. Ich habe schon ein bisschen orakelt in den einzelnen Kategorien. Das Ganze wird live gestreamt, für uns natürlich mitten in der Nacht auf Amazon Prime, kann man das dann angucken, live, und vielleicht gibt es dann auch später eine Aufzeichnung, die man dann, also bei den letzten ACMs habe ich die Aufzeichnung auch noch in der Watchlist, also das scheint zu funktionieren. Ja, und da ist jetzt auch die Moderatorenfrage geklärt, ja, weil wer wird die 61. ACM Awards in der MGM Grand Garden Arena in Las Vegas moderieren? Na, wer? Ich. Nein, Scherz. Das wäre es gewesen mit meinem kaputten Hals. Nee, machen wir nicht. Nein, sie haben da sich schon Kompetenz geholt, und zwar auch zum ersten Mal. Eine Country-Künstlerin wird das hier über die Bühne bringen, die auch schon in Las Vegas mehrere Male gespielt hat in ihrer Residency. Nämlich diese junge Dame hier. Martin.

Morgen, morgen. Everything I love. Liebe Freunde, willkommen zum 35er der Woche. Und ja, ein Song, der dieses Jahr 2026 35 Jahre alt wird. Das Schöne ist, das Ding ist wirklich zeitlos, wird immer noch gern gespielt und hört sich auch nicht kaputt. Hier, hört mal rein, der 35er der Woche. 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

Fürwahr königlich, Mr. George Strait, bei die Nacht, mit Rainer auf countrymusic24.com. Ja, letztes Wochenende, da fand in California das Stagecoach Festival statt. Eigentlich, die größte Country-Party der Welt, kann man schon fast sagen, mit einem Line-Up der Superlative. Mehrere Tage geben sich da die Hochkaräte die Klinke in die Hand. Aber diesmal hat am zweiten Tage ein bisschen was nicht geklappt, nämlich das Wetter. Es gab ziemlich viel schnell bewegte Luft, nennen wir es Wind, nennen wir es Sturm. Und das Wetter war so dermaßen schlecht, dass das Festivalgelände wirklich evakuiert werden musste und einige Headliner auch ausgefallen sind. Wie zum Beispiel Riley Green, sein Set wurde komplett gestrichen, genauso auch die Gruppe Journey hatte da keine Chance bei diesem Wetter. Und ja, da ist nämlich schon mal was passiert, wo ein ganzes Traversenrig zusammengekracht ist und mehrere Leute verletzt wurden. Muss man kein zweites Mal nicht haben. Ne? Lainey Wilson hingegen, die war dann wieder fein, da war das Wetter wieder besser und die hat es dann rausgerissen, sozusagen. Ja, Fans von Riley Green sind natürlich nicht gerade erpicht gewesen von der Situation, aber dafür spiele ich ihn hier jetzt im Radio. Mr. Riley Green, Same Old Song nennt sich dieser Titel hier.

Mr. Joe Nichols aus Texas. Sunny and 75, der Wetterbericht für hoffentlich irgendwann mal. Hier sind die Mavericks.

Mavericks. Auch immer so eine gute Laune-Band, die ist, ist der Wahnsinn. So, was wollte ich noch anbringen? Ja, letzte Woche, droppte Jason Aldean sein neues Album Songs About Us, also Teile sind da schon, Singles sind da schon released worden, aber letzte Woche, da kam das ganze Album mit voller Wucht auf die Menschheit los. Und der erste Track, der nennt sich Anytime Soon, das ist so ein kleines, ein Easter Egg, ne? Kann man fast erwähnen, ja, weil Jason Aldean ist ein ganz großer Fan von Ronnie Millsap, ja, zu Recht, ja. Und mit diesem Titel Anytime Soon, das ist so ein kleiner, ein Hutzieher. Ne? Mit diesem Song zieht er den Hut vor dem großartigen Ronnie Millsap und hat sich ein bisschen von ihm inspirieren lassen und diesen Titel hier auf CD gebracht. Und natürlich, weil es eine Hommage ist an seinen großen Ronnie, gleich als ersten Track auf die CD gepackt. Hm? Ja, das ist er hier, Anytime Soon, hört mal rein. Gewisse Ähnlichkeiten und Inspirationen sind durchaus erkennbar. Hier ist Anytime Soon.

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Johnson. How do you sleep at night? Ja, die Frage kann ich euch jetzt leider stellen, weil das war mein Rauswerfer schon wieder mal. Wie die Zeit vergeht, wenn man Spaß hat, ich sag's euch immer wieder. Mir hat's Spaß gemacht, euch hoffentlich auch. Diese Sendung wird morgen um 13 Uhr wiederholt. 13 Uhr deutsche Zeit, I should say. Hörer in anderen Zeitzonen müssen das entsprechend umrechnen. 13 Uhr deutsche Zeit wird die Sendung wiederholt. Und nächsten Dienstag bin ich natürlich wieder für euch da. Selbe Stelle, selbe Welle. Vielleicht höre ich mich dann schon ein bisschen besser an. Mal gucken. Oder auch nicht. Das war's von mir. Auf jeden Fall kommt gut durch die Woche, liebe Freunde. Bleibt gesund. Bleibt uns gewogen. Keep it always country. Tschüss. Für euch. Habe die Ehre. Sagt euch der Rainer.

At the Corner Café, Mandy Strobel aus Ulm war das. Und ihr wisst, wenn dieser Song hier auf einem Sonntag um 12 Uhr bei countrymusic24.com ertönt, dann ist es wieder Zeit für die Sendung Broncos Corner. Und ja, genau das ist jetzt der Fall. Wir haben wieder zwei tolle Stunden mit richtig toller Country Music. Ich hoffe jedenfalls mal, dass für euren Geschmack auch was dabei sein wird. Aber ich denke schon, wie ich viele von euch kenne, wird das wohl klappen. Ja, und da wir gerade bei Corner, also bei Ecke sind, bleiben wir noch einen Augenblick da, nämlich für den nächsten Song. Der kommt von der Band Alabama aus den 80er Jahren in der Ecke meines Verstandes. Steht eine Jukebox, so ungefähr würde man diesen Titel übersetzen. In the corner of my mind stands a jukebox. Viel Spaß!

0: Merle Haggard und Willie Nelson und ihr Song Pancho and Lefty. Und ich habe es ja eben völlig vergessen, euch frohe Ostern zu wünschen. Das hole ich natürlich jetzt erstmal ganz schnell nach. Ja, ich hoffe, ihr habt eure Ostereier schon gesucht oder suchen lassen, wie auch immer. Ja, und ich hoffe, ihr seid dabei auch gut fündig worden, damit ihr den heutigen Tag noch schön feiern könnt. In diesem Sinne gehen wir, nachdem wir ja eben schon mal über die Nelson hatten, zu einem Doppelpack. Allerdings jetzt zusammen mit Waylon Jennings. Und da gibt es den schönen Song Ride 'em True Boy.
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The Texas Jew Boys waren das mit ihrem Silver Eagle Express. Und jetzt kommen wir zu Herrn 3M oder auch Michael Martin Murphy. Und der hat damals einen Song gemacht, der hat es mir unheimlich angetan. Also ja, er hat natürlich mehrere gute Songs gemacht, gar keine Frage. Es gibt auch noch mehrere, die mir sehr gut gefallen. Aber dieser eine, der hat es mir richtig angetan. Und der wurde in den 80er Jahren, zumindest hier in Berlin, auch ziemlich häufig auf Partys gespielt. Hier ist der Cosmic Cowboy.

0: Dan Fogelberg war das und sein wunderschöner Song Saddles Mill. Und jetzt gehen wir noch ein bisschen weiter zurück in der Geschichte der Country Music und landen bei den guten alten Byrds. Und von ihnen gibt es einen Song, der wurde auch schon mehrere Male gecovert. Ich finde ihn trotzdem immer noch schön. Hier ist Hickory Wind.
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Ein Song ursprünglich von Gram Parsons und Emmylou Harris gesungen. Aber ich muss sagen, ich finde diese Version auch besonders schön. Von einem Duo, ehemalig aus Berlin, jetzt mittlerweile sind sie in Brandenburg beheimatet. Jamestown Ferry, Mike und Doreen. Und natürlich singen sie nicht nur, sondern Mike moderiert auch einmal im Monat eine wunderbare Sendung bei uns, When the Bluebird Sings. Schaut einfach mal ins Programm. Ich glaube, den letzten Dienstag im Monat ist das immer. Aber wie gesagt, ich bin mir nicht ganz sicher. Schaut einfach ins Programm, da werdet ihr es auf jeden Fall finden. Und nun kommen wir zu einem Song, der mir in der letzten Zeit unheimlich Kraft gegeben hat. Ursprünglich ist er von Crystal Gayle. Ich habe mir allerdings jetzt mal die Cody Jinks Version rausgesucht, weil ich ja weiß, dass Cody Jinks gerade hier in Deutschland auch viele, viele Fans hat. Und ja, hier ist er mit Ready for the Good Times to Go Better.

Wall Streets of Baltimore. Mr. John Prine zusammen mit Nancy Griffiths. Ja, auch ein ganz tolles Duo, wie ich finde. Wobei ich ganz ehrlich sagen muss, ich mag John Prine natürlich auch, wenn er eine singt, genauso wie Nancy Griffiths. Ja, kommen wir zu auch einem alten Klassiker der Country Music. Wir haben vorhin Waylon Jennings schon mal gehört im Duett mit Willie Nelson. Jetzt kommt er einfach mal alleine und das mit seinem Song Good Hearted Woman. Viel Spaß!

Der Meister himself, Johnny Cash, war das auch mit einem Klassiker. In them old cotton fields back home. Ich weiß gar nicht, wie viele Leute den mittlerweile gecovert haben, aber es sind reichlich. Der nächste Herr, der wird komischerweise relativ selten gecovert, Mr. Charlie Pride. Und wir bleiben noch so ein bisschen beim bei der Baumwolle Mississippi Cotton Picking Delta Town.

0: John Denver in einer Live-Version mit seinem Song Thank God I'm a Country Boy. Ja, und dann hat mich diese Woche die liebe Steffi angeschrieben und mich gefragt nach einem Song, den wir damals in den 80er Jahren hier in Berlin sehr, sehr gerne gehört haben auf jeder Country Party, bei dem dann während des Songs auch relativ laut Bullshit gebrüllt wurde. Ich habe ihr dann gesagt, ja, ganz einfach, das ist der Cut and Night Show. Und da hat sie wohl irgendwie in eine Version reingehört und meinte, nee, der ist das nicht. Ich sage, liebe Steffi, davon gibt es, weiß ich nicht, wie viele Versionen. Und dann hatte sie noch gefragt, naja, und dann kam dahinter noch immer ein Instrumental. Ich sage, ja, das war der Sweet Texas Scottish. Und jedenfalls, liebe Steffi, ich weiß nicht, ob du zuhörst heute zufälligerweise, aber ich habe heute einfach mal, um es dir zu beweisen, dass es doch der Song war, eine Version der deutschen Band Roadside rausgesucht. Und da wird's ganz, ganz deutlich. Und hinterher gibt's natürlich ganz traditionell den Sweet Texas Scottish in der Version der Band Hufnagel hier aus Berlin.
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Das war es also, die beiden absoluten Klassiker, Cutting-Edge Joe und Sweet Texas Cottage. Und jetzt fahren wir das Tempo wieder ein kleines bisschen runter und landen dann bei den Eagles und ihrem Peaceful Easy Feeling.

Lion in Love, Mr. John Michael Montgomery war das. Ja, und wir bleiben gleich beim selben Vornamen, gehen allerdings nach Texas rüber. Und ja, ich glaube, ich brauche nicht zu erwähnen, dass zurzeit einer meiner Lieblingssänger aus Texas ist, Mr. John Arthur Martinez. Und heute gibt's mal seinen Song What Good Is I Love You If It Ain't Never Been Said.

Seit den 70er Jahren sind sie schon unterwegs in Sachen Country Music, die Bellamy Brothers und ihr Song No Country Music for Old Men, das Ganze in Zusammenarbeit mit John Anderson. Ja, und jetzt kommen wir zu einem Garth Brooks Song, ein ganz, ganz toller Song von ihm, wie ich finde. Aber da wir Garth Brooks ja eben schon mal bei dem Song American Pie hatten, habe ich mir natürlich eine Version von der Band Nighthawk aus Rheinland-Pfalz rausgesucht. Und die machen den Song auch ganz, ganz toll, das kann ich euch versprechen. Hier ist der Song The Dance.

When Cowboys Didn't Dance, die Band Lone Star war das und hat damit leider auch schon so ein kleines bisschen das Ende der heutigen Sendung eingeläutet. Wenn ihr die Sendung nicht in voller Gänze gehört habt, dann habt ihr innerhalb der Woche zum Beispiel montags und auch am nächsten Sonntag nochmal die Gelegenheit, die Wiederholung zu hören. Die genauen Zeiten entnehmt ihr bitte unserem Programm auf unserer Seite countrymusic24.com. Da steht dann ganz genau, wann die Wiederholung stattfinden wird. Und natürlich seht ihr da auch alle anderen Zeiten der Sendungen, die so hier auf unserem Sender laufen. Ja, ich hoffe natürlich wieder wie immer, dass für jeden etwas dabei war. Mir hat es auf jeden Fall wieder unheimlichen Spaß gemacht. Und ich hoffe euch natürlich auch. Kann euch natürlich nur noch weiterhin frohe Ostern wünschen. Die meisten haben ja zum Glück morgen noch frei. Ja, und übrigens, wenn ihr natürlich mal irgendwas nicht mitbekommen habt, wer was gesungen hat hier in der Sendung, dann könnt ihr morgen gerne in unser Playlist-Board auf unserer Seite countrymusic24.com schauen. Da steht das alles nochmal ganz genau drin. Oder ihr schaut auf meine Facebook-Seite broncoscorner@countrymusic24.com auch. Dort wird die Playlist spätestens morgen Mittag, denke ich mal, veröffentlicht sein. Ja, in diesem Sinne noch frohe Ostern und wir hören uns in 2 Wochen wieder hier auf countrymusic24.com, Sonntag 12 Uhr. Bis dann. Ciao, ciao.

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und damit herzlich willkommen zu 2 Stunden Country Odyssey auf Country Musik 24. Mein Name ist Jürgen Jackzent, ist wie immer live aus dem Bauernhaus in Schleswig-Holstein. Moin, moin! Und loslegen wir mit einem Song zum Wachwerden. Hier ist Crystal Gale.

Wer jetzt nicht wach geworden ist, der darf gerne weiterschlafen. Crystal Gale, Don't It Make My Brown Eyes Blue. Musikalischen machen wir einen Ausflug nach Australien. Die Künstlerin heißt Sandra Humphries, der Song Troubles Here.

Sandra Humphries aus Australian Troubles hier. Zum morgigen Tag passt der nächste Song, denn morgen ist Montag und montags habe ich immer meinen freien Tag. I ain't gonna work tomorrow. Hier ist Helen Carter.

0: Roots Faye und ihr Ehemann Idaho Kell waren das The Sinful Song und davor hörten wir Skeeter Davis under the Boardwalk. Dotsie, in den 70er Jahren brachte sie einige wenige Langspielplatten heraus, dann ist sie in die Versenkung verschwunden. Schade bei dieser schönen Stimme. Hier ist die There Is a Place.
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Martha Mabel, Helen June und Anita Carter, The Waves on the Sea. Sie werden es sicherlich schon mitbekommen haben, die Frauen sind heute in der Überzahl hier in Quincy's Classic Country Show und das wird auch so bleiben. Unsere nächste Interpretin, das ist Dolly Parton, anscheinend gesundheitlich etwas angeschlagen, wie man im Internet nachlesen kann, Life's Like a Poetry.

Life's like poetry, wie schön war das denn, Dolly Parton? 1975 erschien das Album Home mit Loretta Lynn und hier ist der Titelsong.

Anita Carter war das The Trains Don't Go There Anymore. 1932 fertigte ein gewisser Reginald Murray Williams seine eigenen Stiefel, weil er die Schnauze voll hatte von dem schlechten Schuhwerk, was er im Outback in Australien tragen musste. Das ging immer ziemlich schnell kaputt. Aus dieser Fertigung wurde eine ganze Firma, R.M. Williams Boots. Die gibt es heute noch und es gibt einen Song über R.M. Williams Boots. Den hören wir uns an mit Back Hands.

Backhands, man hat gehört am Akzent aus Australien, R.M. Williams Boots, ein richtiger Werbesong für diese Stiefel. Reba McEntire haben wir jetzt mit I'm Getting Over You, danach kommt Pretty Miss Norma Jean, Same Old Story, Same Old Lie und anschließend Barbara Mandrell, This Rock.

This Rock, das war Barbara Mandrell von ihrem Album Keys in the Mailbox aus dem Jahre 1991. Barbara Mandrell ist schon sehr früh in Rente gegangen, schade eigentlich. June Carter Cash, Old Slewfoot.

June Carter Cash, Ole Slewford und die männliche Stimme, die brauche ich gar nicht zu erwähnen, haben wir alle erkannt natürlich, Ehemann Johnny Cash. Anita Kerr, die Anita Kerr Singers kommen jetzt mit einer einschmeichelnden Nummer, I'll Play For You.

Bisschen was zum Träumen, die Anita Kerr Singers, I'll Play For You. Unsere nächsten Interpreten, das sind die Honky Tonk Angels, Grandma's Feather Bed von Wien, kenne ich das mal noch. Danach kommt Roseanne Cash, die Tochter von Johnny Cash aus erster Ehe, I Don't Want To Spoil The Party, und anschließend The Judgment, Do I Dare.

Mutter und Tochter Judd, Do I Dare zu finden auf der CD River of Time 1989 rausgebracht. Ist das wirklich schon wieder so lange her? Patti Loveless, entfernt verwandt mit Loretta Lynn, Looking for a Heartache.

Looking for a Heartache, Patty Loveless war das. Vor der Halbzeit gibt es Country-Musik aus Norwegen mit Heidi Hauge, Head and Blank.

Heidi Hauge aus Norwegen, Head in Blank. Zur Halbzeit wie gewohnt ein Instrumental. Black Mountain Rag ist es diesmal an der Autohub Mother Mabel Carter.

0: Mother Mabel Carter, Black Mountain Rack. Und Sie werden es erkannt haben, heute ist Frauentag hier in Quincy's Classic Country Show mit einer Ausnahme und die kommt jetzt: Shel Silverstein. Shel Silverstein war Liederschreiber, er hat zum Beispiel A Boy Named Sue verfasst, er hat für Filme komponiert, er war Textdichter, er hat Kinderbücher geschrieben, er hat viel gemacht, gesungen hat er auch und das hören wir uns gleich mal an. Hier ist Shel Silverstein, Some Days Here.
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Was für eine Stimme, da schmeiß ich doch alle meine Placebo-Domestos-Platten weg, wenn ich denn welche hätte. Shel Silverstein, Someday's Here. Shel Silverstein starb genau heute vor 27 Jahren. Unsere nächste Interpretin, das ist Jan Howard, You and Your Sweet Love.

Es fährt ein Zug nach nirgendwo. Nowhere Train war das. Carlene Carter, die Tochter von Carl Smith und June Carter. Mother Mabel Carter. Angefangen hat sie in den 20er Jahren mit AP und Sarah. Später in den 50ern hat sie Musik gemacht mit ihren Töchtern June, Anita und Helen. Mother Mabel ist eine echte Country-Musik-Ikone. Geboren wurde sie genau heute vor 127 Jahren. Hier ist sie mit There's a Mother Always Waiting.

0: heute vor 127 Jahren geboren als Mabel Addington, Mother Mabel Carter, there's a mother always waiting. Gestorben ist sie am 23. Oktober 1978. So, zur Abwechslung gibt's jetzt einen kleinen Rock'n'Roller mit Wanda Jackson, Who Shot Sam?
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Manchmal kann man nicht schlafen, weil die Gedanken kreisen. Davon handelte dieser Song Be Quiet, meint Dottie Jack war das. Aus Dänemark kommt Wenchi Hartmann. Hier ist sie mit San Antonio Rose.

Patsy Cline hätte ich schon fast gesagt. Wenchi Hartmann, San Antonio Rose von der LP A Tribute to Patsy Cline, 2002 in Dänemark erschienen. Joni Harms erzählt uns jetzt, wovon Cowgirls träumen. Every Cowgirl's Dream.

Joni Harms, Every Cowgirl's Dream. Und wie immer gibt es jetzt etwas Auffälliges mit Donna Fargo. Auffällig damit meine ich pompöse Musik im Hintergrund, wie gewohnt bei Donna Fargo, All About a Feeling.

Das heißt nicht Bacon Street, sondern Beacon Street. Da hat der Moderator dieser Sendung doch wieder was dazugelernt. Nancy Griffiths war das. Arlene Harden kommt jetzt mit dieser Good Old Boy und anschließend hören wir Connie Hall, Foolin' Round.

Fooling Around, das war Carnegie Hall. Der nächste Song klingt so ein bisschen nach dem Sound, wie der Sound der Carter Family. Das ist Hayden Triplets Single Girl, Married Girl.

Hayden Triplett, Single Girl, Married Girl. Susan Graham haben wir jetzt mit Blue All Over You und danach Janie Fricky Pride und anschließend kommt Amy Gallatin, Wake Me When the Sun Goes Down.

Amy Gallatin, Wake Me When That Sun Goes Down, ein echter Song für Musiker, die stehen auch immer erst auf, wenn die Sonne untergeht. Holly Dunn haben wir mit No Love Have I.

Die Forrester Sisters, die gibt's auch schon lange nicht mehr, jedenfalls nicht als Gesangspartner. Love Will ist der Song und hier ist Tanya Dennis, Slow Burn.

Tanja Dennis, Slow Burn. Und damit sind wir wieder am Ende angelangt von Quincy's Classic Country Show. Heute war Damenwahl. Ganz viele Damen und ein Mann. Ich hoffe, es hat gefallen. Ich bedanke mich auf jeden Fall fürs Zuhören und sage bye bye bis zum nächsten Mal. Und hier ist Layla Francis, Let Him Go. Mhm.

Herzlich willkommen hier zur Independent Radio Show. Hello and hearty welcome to my radio show here at countrymusic24.com. Am Mikrofon ist natürlich wieder euer verrücktes Wölkchen. Und wir sagen Happy Mother's Day. Ja, alles Gute natürlich zum Muttertag allen Mamas, allen Müttern, allen Schwiegermüttern, Stiefmüttern und was es sonst so gibt. Ich muss ehrlich sagen, für mich ist ein Muttertag nichts Besonderes, denn für mich ist meine Mama immer und immer und immer was ganz Besonderes. Dafür brauche ich keinen extra Tag. Meine Mama kriegt auch an diesem Tag übrigens keine Blumen, keine Geschenke, gar nichts, denn das bekommt sie sowieso immer im Laufe des Jahres von mir. Aber das kann ja jeder machen, wie er gerne möchte. Deswegen also ein ganz besonderer Gruß an alle Mamas auf dieser Welt und natürlich ganz besonders an meine Mama. Solltet ihr Grüße haben oder Wünsche oder sonstiges, lasst es mich gerne wissen, gerne auch Sprachnachrichten, zum Beispiel an eure Mamas. Kann ich hier gerne abspielen. Ihr könnt mir aber auch gerne eine E-Mail schicken an sendeleitung@countrymusic24.com oder natürlich der heiße Draht zu mir an 0175 258 3373. Oder gerne auch über die Wunschbox auf countrymusic24.com. Ich wünsche euch auf jeden Fall ganz, ganz viel Spaß. Ich wünsche uns allen gemeinsam viel Spaß und hoffe, dass wieder ein Song mit dabei ist, wo ihr sagt, mein Gott, den habe ich doch wieder am nächsten Tag im Ohr. Ja, so soll es auf jeden Fall sein. Ich würde sagen, wir legen jetzt mal los. Ich hoffe, ihr habt eure Tanzschuhe an. Und wenn nicht, tanzt einfach ohne Tanzschuhe. Das ist gar kein Muss. Ihr könnt auch einfach tanzen, wie ihr möchtet. Oder einfach zurücklehnen und zulauschen. Wir fangen an mit John Michael Montgomery. Und hier ist der Soul.

Hui, ich hoffe, ihr seid jetzt alle wach. Und wenn nicht, spätestens jetzt nach dem Song sollte das eigentlich geklappt haben. Der nächste Song wurde übrigens geschrieben von Irvin T. Rose. 1917 bis 1981 hat er gelebt. Und ja, er hat einfach mal einen Song gemacht, der auch recht schnell ist. Und er wurde tatsächlich sehr, sehr berühmt durch ein Bluegrass-Festival, wo man dann versucht hat, eines der längsten Versionen davon zu spielen. Hier ist eine Version von Boxcar Willie. Hier ist Orange Blossom Special. Ihr dürft gerne weiter tanzen, klatschen, Kopfstand machen, Flickflack, Schraube oder wie auch immer.

Song, Mr. Mark Chesson. Und ihn durften wir ihn tatsächlich auch schon mal persönlich treffen, nämlich bei der Country Music Messe im Fontana Haus war das tatsächlich noch. Ja, meine Güte, ist das schon wieder ein paar Tage her. Ah ja, vielleicht auch ein paar Jahre. Ich gebe es ja zu. Die ersten Musikwünsche treffen schon ein. Herzlichen Dank dafür. Und ihr dürft natürlich gerne weiter wünschen. Ich sage noch einmal meine Handynummer durch, denn da könnt ihr auch Sprachnachrichten hinschicken, WhatsApp-Nachrichten oder auch SMS, wie ihr es gerne möchtet. 0175 258 3373. Und diesen Herrn durften wir dieses Jahr auch live erleben, nämlich Sektor, Here's Things to Do.

0: Man sollte auch das Mikrofon anmachen, wenn man moderieren möchte. Ja, gut, okay, ist vielleicht mal eine Idee. Den nächsten Herrn, den haben wir auch persönlich kennengelernt, nämlich Drake Milligan. Und er ist ja wirklich auch ein sagenhafter Musiker. Und ihn haben wir jetzt hier für euch mit einem Song, der sich gewünscht wurde, nämlich der Tumbleweed wurde gewünscht. Und ja, ich dachte, den spiele ich euch dann auch einfach. Hier ist Drake Milligan.
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Sticks and Stones, Country Music aus Texas. Mr. Tracy Lawrence. Hier bei countrymusic24.com, der Independent Radio Show. Und ihr dürft mir natürlich weiterhin E-Mails schicken an sendeleitung@countrymusic24.com. Und ich habe eine E-Mail bekommen von einem Herrn. Er heißt Blackie. Blackie hat mich gefragt, ob ich der

meine Mama heute schon umarmt habe. Natürlich, das habe ich auf jeden Fall gemacht und das mache ich nicht nur am Muttertag, das mache ich sogar auch ganz, ganz oft, mindestens einmal in der Woche, denn ja. Ganz ehrlich, die Eltern sind doch einfach das Beste, was man haben kann, solange man sie noch hat. Deswegen genießt jede Minute, jede Stunde, jede Sekunde, jede Zeit, die ihr möglich habt, mit euren Eltern zu verbringen, verbringt sie einfach mit ihnen, weil das ist so, so verdammt wichtig. Kommen wir zu Garth Brooks, hier ist wieder ein weiterer Musikwunsch und der Wunsch ist Much Too Young.

Ja, ich weiß, einige schwelgen jetzt in Erinnerung an die alten, alten Zeiten in der Country-Szene. Ja, aber es sind jetzt auch tolle Zeiten. Much too young, Garth Brooks hier bei countrymusic24.com. Und jetzt müssen wir alle ganz schön stark sein, denn ich habe jetzt eine E-Mail bekommen. Und ja, ich lese sie einfach mal vor. Liebes Wölkchen, ich bin eine Stammhörerin von dir schon seit vielen, vielen, vielen Jahren. Bitte grüße meine Mama Inge von mir und ich bin auch sehr froh, sie noch an meiner Seite zu haben. Sie hat allerdings nicht mehr ihre, sprich meine Oma. Und deswegen wünscht sich meine Mama den Song Rosen für Mama von Johnny Hill. Mach bitte weiter so, du bist so eine starke Frau. Liebe Grüße, Rosi. Rosi, ich danke dir ganz, ganz doll für deine E-Mail und halt deine Mama ganz, ganz doll fest jetzt bei dem Song, denn natürlich spiele ich für euch Rosen für Mama von Johnny Hill. Haltet die Taschentücher bereit, denn ich muss ganz ehrlich sagen, dieser Song, ja, der lässt sogar auch meine Sprache verschlagen. Ganz ehrlich, da ist... Ist auch ein kleines Wölkchen dann mal sehr emotional. Also hier Rosen für Mama von Johnny Hill, für die Inge, ja, und natürlich für die Rosi.

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Die Band Lone Star Amazed hier bei CountryMusic24.com. Und wenn auch ihr Musikwünsche habt, immer her damit. 0175 258 3373. Und ich muss einmal ein ganz, ganz dickes Dankeschön loswerden, denn ja, die liebe Ilona, eine ganz treue Hörerin von CountryMusic24 und eine ganz liebe Freundin von uns, sie hat ein Video gemacht. Sie hat Bronco und mich gefilmt, denn Bronco und ich waren letztes Wochenende das erste Mal nach seiner schweren Erkrankung auf einer Veranstaltung. Und er hat es geschafft und da lief dann ein Song und Bronco hatte mir schon immer so ein bisschen zu deuten gegeben, dass er eigentlich voll Lust hat zu tanzen und ich habe gedacht, mein Gott, ob das nicht schon ein bisschen früh ist, und ja, er wollte es aber und er hat es geschafft und Bronco und ich haben dann tatsächlich ein Tänzchen zusammen gewagt, was für uns beiden natürlich emotional wirklich so großer Bedeutung hat, und das wurde gefilmt von Ilona und natürlich auch von vielen, vielen anderen, und dieses Video, was die Ilona gemacht hat, das geht absolut viral jetzt im Internet, also solltet ihr das gesehen haben, lasst gerne auch ein Like da, wenn ihr möchtet, das oder auch nicht, ihr könnt es aber euch auf jeden Fall anschauen und sehen, was Bronco da tatsächlich für Fortschritte gemacht hat. Ihr braucht einfach, glaube ich, nur eingeben, irgendwie, weiß ich nicht, Tanzwölkchen Bronco. Und dann werdet ihr das Video schon finden. Es ist bei Facebook und auch bei Instagram. Und wie ich gehört habe, ist es tatsächlich auch schon irgendwo bei TikTok zu sehen. Ich bin nicht bei TikTok, deswegen kann ich das jetzt auch nicht irgendwie nachprüfen. Aber auf jeden Fall kann ich euch sagen, es hat mittlerweile schon innerhalb von 5 Tagen hatte es schon fast 100.000 Zugriffe, und das ist für uns natürlich, und wir haben so viel Zuspruch auch bekommen, so viel positiven Zuspruch, nicht aufgeben und ihr seid starke Menschen und ihr seid so toll, und deswegen einfach mal dafür ein ganz, ganz dickes Dankeschön an euch alle, die uns da wirklich so emotional und auch so viel mit positiven Reaktionen unterstützen, weil das ist für uns wirklich nicht selbstverständlich, und wir haben auch nie damit, ehrlich gesagt, gerechnet, weil ja, wir gehen einfach positiv mit der ganzen Sache um und versuchen das natürlich auch weiter so zu machen. Hier ist Mr. Lee Greenwood und die Dixie Road.

Billy Greenwood am Dixie Road. Und per WhatsApp kam jetzt gerade von der Band High Risk ein Musikwunsch. Und sie schreiben, vielleicht hast du ja die Möglichkeit, für meine Mama im Himmel ihr Lieblingslied zu spielen, nämlich von Winskill, Go Rest High on That Mountain. Hier ist für euch Winskill.

Go rest on that mountain, Mr. Winskill, ein Wunsch von der Band High Risk. Und ich bin mir sicher, lieber Ralf, deine Mama hat jetzt auf jeden Fall oben zugehört. Und ja, vielleicht lauscht sie ja auch weiter der Sendung zu. Ach ja, mein Gott, das sind so traurige Sachen. Ich habe den nächsten Musikwunsch und ja, von Chris LeDoux, Tougher Than the Rest. Und auch das ist ein Lieblingssong einer verstorbenen Dame von einer von einem Hörer, dessen Frau verstorben ist. Und das war der Lieblingssong von dieser Frau. Hier ist Chris LeDoux, Tougher Than the Rest.

Chris Ledoux, tougher than the rest hier bei countrymusik24.com. Und der nächste Musikwunsch kam von der Ilona und sie wünscht sich den Song South to Louisiana von Johnny Allen. Und dieser Song, wenn ich ihn spiele und ihr kennt ihn noch nicht, werdet ihr aber sagen, hey, der kommt mir irgendwie bekannt vor. Aber woher denn? Kann ich euch jetzt schon verraten, nämlich von North to Alaska. Das ist ein Song von Johnny Horton aus dem Jahr 1960 und der Titelsong zu dem gleichnamigen Western mit Johnny Vane, der in Deutschland unter dem Titel Land der 1000 Abenteuer bekannt ist. Das ist der letzte, übrigens noch zu Lebzeiten erschienene Song von Johnny Horton, der dann einige Monate nach Veröffentlichung bei einem Autounfall gestorben ist. Und dieser Song erreichte Platz 4 der Billboard Hot 100 und Platz 1 der US Country Charts. Aber wir hören jetzt in den anderen Song, nämlich in South to Louisiana. Hier ist Mr. Johnny Allen. Mit ganz lieben Grüßen an die Ilona und ein dicker Drücker.

Bootlegger Down at the End of the Road hier bei countrymusik24.com. Weitere E-Mails haben mich erreicht, hier zum Beispiel von Jack. Er schreibt, ich bin auch ein Stammhörer und ich folge dir auch ganz lange. Ich bin der größte Fan von dir und liebe deine Sendung. Darf ich eine Frage stellen? Darf ich ein Autogramm von dir? Darf ich deine Telefonnummer haben? Dein großer Fan Jack. Lieber Jack, natürlich, meine Telefonnummer ist die 0175-258-3373. Da kannst du selbstverständlich auch gerne Grüße und Wünsche hinschicken. Und dann hat geschrieben, hallo Wölkchen, ich würde mich über einen Titel von Johnny Cash freuen. Mein Spitzname ist ja Johnny Cash. Danke, sagt Rico. Rico, na klar, kriegst du auch einen Johnny Cash-Song. Und ich habe mir da auch schon einen rausgesucht von The Man in Black. Hier ist Mr. Johnny Cash and the Thing Called Love.

Think Hold Love, Johnny Cash für Rico alias Johnny Cash hier bei CountryMusic24.com. Und der DJ Bonsai, der hat auch einen Musikwunsch, nämlich für seine Nennschwester Bingo. Jawohl, da schicken wir doch auch mal ganz liebe Grüße hin an Bingo Bingo und schicken auch einen Drücker natürlich aus der Ferne zu ihr. Und er wünscht sich The Ballad of the Alamo von Marty Robbins. Ich merke, wir werden heute immer älter in der Musik, aber ey, das ist völlig in Ordnung. Lang nicht mehr gehört, schön.

Mr. Barry P. Foley, auch aus den USA und zurzeit natürlich auch aus den USA, in Deutschland, nämlich aus dem unteren südlichen Abschnitt Deutschlands. Mr. Barry P. Foley und On the Road with Merle hier bei countrymusic24.com. Und eine weitere E-Mail hat mich erreicht. Hello to you, liebe Wölkchen. Ich habe mich so gefreut, als ich dich mit Bronco gesehen habe. Und ich glaube, sie meint das Video, was im Moment viral geht. Falls es noch zeitlich reinpasst, würde ich sehr gerne Good Morning Beautiful von Steve Holy hören. Der Song ist so liebevoll. Dabei denke ich an euch zwei. Ganz herzliche Grüße und alles, alles Liebe. Gerlinde und PS, heute kann ich dich endlich mal live hören. Ja, liebe Gerlinde, und das ist auch gut so. Hier ist Good Morning Beautiful Steve Holy und vielen Dank für die lieben Worte.

0: Good morning, beautiful Steve Holy. Und ganz ehrlich, wenn ihr morgens aufwacht, werft einfach einen Blick zu eurer Liebsten oder euren Liebsten und sagt einfach, hey, guten Morgen, wie geht es dir? Lächelt euch an, das ist das Wichtigste. Und solltet ihr keinen Partner haben, keinen neben euch haben, dann trotzdem einfach morgens versuchen zu lächeln. Geht ins Badezimmer, schaut euch in den Spiegel an, lächelt, lacht los, grinst und der Tag kann richtig gut beginnen. Denn ein Tag ohne ein Lächeln ist ein verlorener Tag. So, der nächste Song wurde jetzt dreimal gewünscht. Ich habe gesagt, okay, bei dreimal spiele ich ihn, weil er wird, glaube ich, jetzt in der nächsten Zeit immer und immer und immer wieder gewünscht. Und man hört ihn jetzt auch wirklich viel in den Radios. Also ich höre so ein bisschen mehr die texanischen Radios, aber auch dort läuft er rauf und runter. Und der Song kommt hier von Ella Langley und Shoes in Texas. Hier für euch, für alle drei, die ihn sich gewünscht haben. Und da gibt es natürlich dieser Jingle.
1: Dieser Hit ist von euch gewünscht.
0: Genau.

schön. Und schön ist auch, wenn man Sprachnachrichten kriegt, nämlich von seiner kleinen Nichte. Liebe Grüße an die Maxine, die gerade zulauscht. Und mich würde ja mal interessieren, ob dein Bruder auch zulauscht. Dann würden wir den natürlich auch grüßen. Aber weißt du was, das machen wir jetzt einfach. Wir grüßen jetzt mal Maxine und Luan und natürlich auch die Mama und den Papa. Und ich habe mir natürlich, wenn meine Nichte, die heißt nämlich mit einem zweiten Namen Jolene. Und sie weiß genau, dass ich dann, wenn sie zuhört, diesen Song spiele. Und da muss sie jetzt durch. Ha! Also liebe Grüße an euch und natürlich an alle anderen Jolines auch.

Jolene extra für meine Nichte. Und ja, sie hat mir gerade noch eine Nachricht geschickt. Denn ja, der Luan, der ist ganz verwundert, dass jetzt sein Name im Radio läuft. Und ich glaube, ihr seid sogar gerade beim Armbrot essen. Deswegen lasst es euch mal ganz doll schmecken. Und wenn ihr alle Musikwünsche habt, sowohl Maxine und Luan, als auch alle anderen Hörer natürlich, dann schickt mir gerne eine E-Mail an sendeleitung@countrymusic24.com oder gerne auch auf meine Handynummer 0175 258 3373 oder auch gerne über Instagram oder über Facebook, über Snapchat oder ja, was es sonst noch so gibt. Seid da herzlich willkommen und natürlich auch herzlich eingeladen, mir dort zu folgen. Gehen wir nach Texas zu den drei Herren, zu den drei Gutaussehenden, die sich in der Kneipe kennengelernt haben. Ja, und dann einfach mal gesagt haben, hey, lass uns mal ein paar Songs aufnehmen und dann klappt das schon, ne? Hier ist Midland.

Also langsam wäre ich ja ein bisschen neidisch, denn ja, meine Nichte und mein Neffe, nämlich die Maxine und der Luan, die haben jetzt, glaube ich, mehr Fans als ich hier im Radio, denn jetzt werden schon Musikwünsche geschickt für die beiden und ja, Mensch, ich bin ja wirklich erstaunt, dann wäre ich mal jetzt für alle Kinder, die gerade zulauschen, einen Song von Fairplay spielen, nämlich Das Chaos hat zwei Beine. Und danach gibt es für Ilona die Band Verschärft und Zauberspruch, also hier mal zwei deutschsprachige Songs in der Sendung. Und ich bin mir sicher, bei dem Song Chaos hat zwei Beine sollten die Kinder bitte mal alle ganz genau zulauschen, ja, und den Eltern, den haltet ihr einfach mal die Ohren zu, okay? Und dann singt ihr ganz laut mit. Hier ist Das Chaos hat zwei Beine, Fairplay und danach Verschärft und der Zauberspruch.

Ja, liebe Kinder, jetzt wisst ihr, wie es geht, ne? Jetzt könnt ihr wieder euren Eltern die Hände von den Ohren wegnehmen und damit die Eltern auch wieder zulauschen können. Ja, Fairplay, das Duo gibt es nicht mehr. War ein ganz, ganz erfolgreiches Country-Musiker-Duo. Und ja, sie haben sich beide aufgelöst und der Jörn von Fairplay hat dann daraus mit seiner jetzigen lieben Ehefrau verschärft draus gemacht. Nämlich seine liebe Ehefrau ist die Claudi von Claudi Blue Sky, die ihr auch manchmal mit Doreen erleben könnt, mit Doreen Beuter von Jamestown Ferry. Also ihr merkt, dass das alles irgendwie miteinander hier in Berlin verbunden. Also das ist ja also alles eine Familie und da wechselt man auch manchmal so, glaube ich, die Musik aus. Okay, hier ist Verschärft, also Claudia und Jörn und der Song Zauberspruch mit ganz lieben Grüßen an die Ilona, der Musikwunsch von ihr und danach kommt der Musikwunsch von dem Ralf, denn er hat sich noch gewünscht, Ricky van Shelton, Life Turned Her That Way und den werde ich gleich noch raussuchen. Ich hoffe, er funktioniert, weil irgendwie möchte meine CD dort gerade bei dem Song nicht, aber ich versuche es gleich nochmal. Hier ist aber erstmal Verschärft und der Zauberspruch.

ja, so einen Zauberspruch hätte ich auch gerne mal. Durch alle Menschen gesund machen, Frieden auf Erden und einfach, dass alle Menschen gesund sind, dass alle Menschen sich wohlfühlen und einfach kein Streit, keine Krankheiten oder Sonstiges gibt. Das wäre schon was, oder? Ja, träumen darf man ja auch mal. Verschärft und der Zauberspruch. Und die Band High Risk, die hat mir geschrieben, ah, darf ich noch einen Wunsch äußern? Ricky van Schelden live turned her that way. Wir spielen und singen auch mit. Und dann so ein lachender Smiley dahinter. Ich war ja jetzt drauf und dran, tatsächlich mal dort anzurufen. Und hätte am liebsten gesagt, du, pass auf, dann spielen wir den Song gar nicht, sondern dann spielt er ihn hier einfach live im Radio. Nein, ich bin ja nicht gemein. Sowas macht wirklich eigentlich nicht. Hier ist Ricky van Schelden. Liebe Grüße an euch.

Bendy, the Rodeo Clown hier bei CountryMusic24.com und zwei Songs gibt es noch und dann werde ich mich so langsam von euch verabschieden, denn ja, die Zeit ist schon wieder rum und es ist schon wieder fast 20 Uhr, das heißt Feierabend für Wölkchen, für euch noch nicht, ihr dürft natürlich gerne weiter lauschen, denn nach mir kommt noch Herman the German mit der Sendung Town and Country hier bei CountryMusic24.com.

Bill Yates hier bei countrymusic24.com und I say thanks for listening to my radio show here at countrymusic24.com. Have a nice day, have a nice evening, good night, sleep well, keep healthy and keep on listening on countrymusic24.com. Ich danke euch fürs Lauschen meiner Radiosendung, wünsche euch eine angenehme Nacht, einen angenehmen Tag und bleibt gesund, bleibt uns erhalten und wenn es euch gefallen hat, schickt gerne eine E-Mail an sendeleitung@countrymusic24.com und wenn es euch nicht gefallen hat, ebenso. Und ansonsten, wenn es euch gefallen hat, erzählt es einfach weiter. Wir hören uns in 2 Wochen wieder. In 2 weeks we hear again here at countrymusic24.com. And bye-bye, say. Und bye-bye sagt euer Wölkchen. Macht es gut, macht es schick. And always keep it country.

Ja, a pretty country song. David Alan Coe. Ja, Sie haben es mitbekommen, dass David Alan Coe verstorben ist in der letzten Woche. Und das ist dann sehr, sehr traurig. Hier ist Hermann Lammersmeier, countrymusic24.com. And there's a song. Und das ist ein Gospel-Song mit George Jones und Irving Karch.

Ja, so ein bisschen Gospelmusik darf es wohl sein. Ja. Oder auch sogar ein bisschen Rock'n'Roll, ein bisschen rockig dann und wann. And two for the show.

Ja, und jetzt haben wir ein paar Legenden, richtige Legenden. Solomon Burke und Dolly Parton, danach Michael Thomason and Way Too Many. Und ich grüße Jens Dunker, den ich jetzt gerade in Nienstedt getroffen habe. Es geht dir gut, wunderbar. 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

Ja, so richtig mexikanisch, das war Michael Thomas. Hier ist Jack and Misty und Motel Time auf Stardust Records. Danach Willie Nelson und Tuss Hibbert und Worried Man.

Oh, das knistert und das knastert, ja, Tommy James von der alten LP. Hier ist die Seldom Seen, What Goes On und dann You und Katie Moffat und I Get Lonely For You.

Toll, dass Sie da sind. Ja, ohne Sie wäre das überhaupt alles gar nichts. Hier ist Hermann Lammersmeier und Pretty Miss Honky Tonk J.D. Meines an der Steelgitarre, danach Neil Young und Unknown Legend. Und dann haben wir Shep Woody und I Flipped.

Ja, und jetzt habe ich was für Reinhard Pietsch und für alle Fans der Neusiedende-Saga. Ja, ich habe es geliebt damals in Neusiedende. Hier ist Rhonda Vincent und I'm driving nails in my coffin.

Driving my nails in my coffin. Rhonda Vincent finds the blue ass. Hier ist George Strait und den Song spiele ich für Hedy. So much like my dad. Danach Hermann Lammersmeyer. What comes next?

Für unsere Freunde von Texas und Towns von Sand in Greenboro Woman. Hier ist ein Song für alle Clay Blaker Fans, für Ansgar ganz speziell, und hier ist Take It to a Honky Tonk.

Ja, was waren das tolle Zeiten in Deutschland damals in den 70er, 80er Jahren. Ja, wir hatten viele, viele amerikanische Gäste und Clay Blaker war unser ständiger Sondergast. Take a Tour, Honky Tonk. Hier sind die Amsterdam Hillbillies mit Uli Möhring und das ist eine alte Geschichte aus Hamburg. Im Dennis Bahn haben wir das aufgenommen, kunstkampfmäßig. Ja, da war das Publikum, war mittendrin in der Band und umgekehrt. Please Don't Bury Me. Und das wurde geschrieben von John Prine. Hier ist Uli Möhring, die Amsterdam Hillbillies, danach Grand People und The Hanging.

ein ziemlich unfreundliches Thema, The Hanging Grand Peoples. Hier ist Jerry Adams und danach Ellie Hart und Wild in's Rhine.

Ja, wollen wir mal nach Holland gehen. Da treffen wir die Band Savannah mit Honky Tonk Baby. Grüße an Corsanne. Danach Elvis Presley und die Jordanaires. Peace in the Valley. Und dann kommen wir zu Commander Cody für alle Trucker, die jetzt schon wieder unterwegs sind. The Truck Driving Man.

Und noch wieder ein unschönes Thema, Drogen. Da gibt's einen Mann, der heißt Shel Silverstein, der hat wunderschöne Songs gemacht mit Drogen, mit Frauen, die alles einwerfen, was man kriegen kann. Quaaludes again. Und die Kenner wissen, worum es geht. Danach Caitlin and Kelly McCoy und A Frame.

A Frame, ja, das war der Titel mit Caitlin und Kelly McCoy. Hier ist Nancy Wood, der König der Straße. Das ist ein spezieller Wunsch für eine junge Dame aus Brake. Hier ist Nancy Wood für dich ganz allein.

Oh, ich glaube, da haben so einige Leute noch mehr mitgehört. Nancy Wood und König der Straße. Hier ist Lynn Beckman, Old Pictures, danach Ray Price und I Fly Away. Und dann haben wir Hermann Lammersmeier nochmal auf ganz besonderen Wunsch für Birgit. Und zwar Fastest Growing Heartaches in the West.

Oh ja, das war natürlich the fastest growing heartache in the West, Herman the German. Ich muss sagen, Birgit, Dankeschön, dass du angerufen hast. Hier ist der Randy Floyd und das ist natürlich auch einer unserer speziellen Gäste, die wir immer wieder spielen.

Randy Floyd aus Fort Worth, Texas. So einen Song habe ich doch. Jeannie C. Reilly, The Girl Most Likely aus den 60er Jahren. Ja, ich freue mich, dass Sie da waren. Mein Name ist Hermann Lammersmeier und vielleicht zum Schluss noch ein bisschen Clinton Gregory, wenn die Zeit noch reicht. Wir schauen mal, was passiert. Bye bye, bis ganz bald. Tschüss.

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